0: Die Erinnerung an die Tränen aus diesen selben Augen. Es durch die Augen. Den Augen.
1: Du regard.
0: Ta deïta.
1: Du regard.
0: Der Blick.
1: Viens voir.
0: C'est pas possible.